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0: 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Halo liebe Zuhörer, wie geht's Ihnen? Ich bin Sekar am Mikrofon. Ich freue mich darüber, Sie heute in 60 kommenden Minuten zu begleiten und aktuelle Informationen und die Schlaglieder Indonesien in deutscher Sprache zu senden. Nun führen Sie die Nachrichten, bleiben Sie bei uns Voice of Indonesia, Aus Indonesia Individual.
1: Here is Voice of Indonesia in Jakarta mit den Nachrichten. Sie hören zunächst die Schlagzeilen. Indonesische Regierung bereitet ein Konjunkturprogramm für Ende 2026 und 2027 vor. Indonesien gewinnt weitere Goldmedaille im Bogenschießen bei den Asian Games. Indonesiens Regierung plant in Betriebnahme von 66 regionalen Krankenhäusern bis 2027. Nun hören Sie die Nachrichten in Einzelnen. Der Koordinierungsminister für Wirtschaft Airlangga Hartarto erklärte am Mittwoch, dem 30. September 2026, im Präsidentenpalast in Jakarta, dass die indonesische Regierung mehrere Konjunkturpakete für Ende 2026 und das Jahr 2027 vorbereitet hat. In seiner Presseerklärung nach einem Treffen mit Präsident Prabowo Subianto gab Airlangga bekannt, dass die Regierung ein Programm zur Eröffnung von Bankkonten für Bürger ab 17 Jahre alt, die Bereitstellung von 10 Kilogramm Nahrungsmittelhilfe sowie einen Lohnkostenzuschuss von 300.000 Rupiah oder circa 17 US-Dollar pro Monat für die Arbeitnehmer vorbereitet hat.
2: Yang disiapkan untuk kuartal keempat. Jadi tadi di
1: Was für für das vierte Quartal vorbereitet? Zudem bereits erwähnten Programmen für das vierte Quartal gehört die Kontoeröffnung für Bürger ab 17 Jahre alt, wobei die Bevölkerungsgruppen bis einschließlich des vierten Dezils gezielt angesprochen werden. Die Zahlen werden derzeit mit den zuständigen Ministerien abgeglichen. Airlangga erklärte, dass die Regierung mit Blick auf das Jahr 2027 verschiedene Programme fortführen werde, die seit 2026 laufen. Zu diesen Programmen gehören die Rellingsprogramme und die Berufsausbildungen, Einkommensteuerermäßigungen für Arbeitnehmer mit einem Einkommen unter 10 Millionen Rupiah, circa 558 US-Dollar, sowie Kaufanreize für Wohneigentum im Wert von bis zu 2 Milliarden Rupiah oder circa 111.000 US-Dollar. Das indonesische Team hat bei den Asian Games 2026 in Aichi, Nagoya eine weitere Goldmedaille im Bogenschießen gewonnen. Nurisa Dian Ashrifah sicherte sich den Titel im Damen Einzel Compoundbogen. Laut der Website der Organisatoren besiegte Nurisa im Finale am Donnerstag, dem 1. Oktober, in der Merzweckhalle des Okazaki Chuo Sogo Parks in Aichi, Japan, die philippinische Vertreterin Amaya Amparo Cho Yuang Cho knapp mit 139 zu 137 Punkten. Dies ist Indonesiens erste Goldmedaille im Bogenschießen in der Geschichte der Asian Games. Indonesiens bisher größte Erfolge waren die Silbermedaillen, die Tatang Budiman, Donald Pandiangan und Suradi Rukimin im Herren Recurve Bogen Team bei den Asian Games 1982 und dann Danahuri Dahliana, Rusena Gelanteh und Purnama Pandiangan im Damen Recurve Bogen Team bei den Asian Games im Jahr 1994 und Diananda Khairunisa im Damen Einzel Recurve Bogen bei den Asian Games im Jahr 2018 gewonnen. Mitisen erfolgen erang das Indonesia Team insgesamt 5 Goldmedaillen. Die 4 weiteren Goldmedaillen wurden von der Herren Badminton Mannschaft, von den Herren Doppelspielern Leo Carnando und Daniel Martin, dem Herren Guy Heber in der Klasse 75 Kilogramm, Rahmat Erwin Abdullah und von der Damen Speed Kletterin Desak Made gewonnen. Die indonesische Regierung strebt die Fertigstellung und Inbetriebnahme der ersten Phase der Modernisierung von 66 regionalen Krankenhäusern des Typs D zu Typ C bis 2027 an. Dieses Programm ist ein Teil der Bemühungen der Regierung, den Zugang zu Gesundheitsleistungen in verschiedenen Regionen zu erweitern und deren Qualität zu verbessern. Der stellvertretende Gesundheitsminister Dante Saxono Harbuono erklärte am Mittwoch, dem 30. September, dass die neu gebauten Krankenhäuser einheitliche Bauweisen und Servicestandards aufweisen werden. Die Regierung bereitet zudem medizinisches Personal für den Krankenhausbetrieb in den Regionen vor.
3: Kita menjanjikan dalam waktu 2027
1: wir versprechen, dass die 66 Krankenhäuser, die der Präsident in dieser ersten Phase unterstützt, bis 2027 fertiggestellt und in Betrieb sein werden. Damit beschleunigen wir die Bereitstellung einer flächendeckenden Gesundheitsversorgung von Sabang bis Merauke in allen Dörfern und Städten in gleichbleibend hoher Qualität. Dante fügte hinzu, dass das Gesundheitsministerium bei Bedarf Ärzte in diese Gebiete entsenden werde. Mehrere Krankenhäuser werden zudem mit Einrichtungen wie Operationssälen und Diagnosegeräten, darunter CT-Scannern, ausgestattet. Liebe Zuhörer der Voice of Indonesia, nun hören Sie die aktuellen Kurswerte. Der Euro liegt heute bei 20.391 Rupiah. Der Schweizer Franken erzielte einen Kurswert von 21.630 Rupiah. Der US-Dollar stand heute bei 17.989 Rupiah. Und nun zum Wetter. Jakarta am heutigen Mittag ist wolky bei einer Temperatur von 25 bis 33 Grad Celsius. Die Luftfeuchtigkeit beträgt 50-72%. Das waren die Nachrichten der Voice of Indonesia in Jakarta.

Liebe Zuhörer, es gibt Momente, in denen wir erkennen, dass Leben immer ein gemeinsames Ende bedeutet. Usai di sini von Raisa ist ein Lied über diesen leisen, aber tiefen Schmerz, wenn zwei Herzen beschließen, getrennte Wege zu gehen. Nicht aus Hass, sondern aus Einsicht. Raisa verleiht jedem Ton eine zarte Verlässlichkeit, die ihre Stärke noch sichtbarer macht. Ihre Stimme ist klar, ruhig und ehrlich, so wie jemand, der Frieden gefunden hat, auch wenn das Herz noch zittert. Hören Sie gut zu und vielleicht entdecken Sie zwischen den Zeilen ein Stück Ihrer eigenen Geschichten. Hier ist Raisa mit Usai di sini.

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1: Here is der weise Spruch der bekannten Persönlichkeit Indonesiens. Pancasila ist das Erbe, das uns in der Vergangenheit vereint hat. Es vereint uns auch heute, denn wir sind Indonesien. Das war der weise Spruch von Soekarno. Soekarno war der Erste, der das Konzept der Pancasila als Grundlage des indonesischen Staates vorschlug. Soekarno rief die Republik Indonesien aus und war von 1945 bis 1967 der erste Präsident des Einheitsstaates Indonesien. Soekarno galt als begabter Redner, der durch seine Reden den Kampfgeist des indonesischen Volkes zu wecken vermochte. Er genoss auch international hohes Ansehen. Eine seiner Initiativen war die Bewegung der blockfreien Staaten.
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0: Liebe Zuhörer, kaum eine Band hat die indonesische Musikszene so geprägt wie Dewa 19. Ihr Song Separuh Nafas ist ein Symbol für Leidenschaft, die halb erfüllt bleibt, intensiv, widersprüchlich und doch unvergesslich. Mit rockiger Energie und poetischen Worten beschreibt Dewa 19 das Ringen zwischen Nähe und Verlust. Der Song zieht uns hinein in eine Welt, die in der Liebe nicht nur süß, sondern auch schmerzhaft schön ist. Lassen Sie sich treiben von diesem kraftvollen Sound hier sehen. Dewa 19 mit Separuh Nafas.

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Liebe Zuhörer, manche Erinnerungen sind so stark, dass sie wie ein leises Echo in uns weiterleben. Samsons fangen genau dieses Gefühl ein in Kenangan Rindah, einem Song, der uns an die zärtlichsten Momente erinnert, die wir nie vergessen wollen. Die Melodie sanft, die Worte ein Farbe ehrlich, ein musikalischer Rückblick auf die schönste Zeit, die nur noch in Gedanken existiert. Der Song lädt uns ein zu lächeln und gleichzeitig ein bisschen zu vermissen. Lassen Sie sich von der Nostalgie umarmen, hier sind Samson mit Kenangan Rindah.

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Voice of Indonesia aus Indonesien für die Welt, herzlich willkommen zu unserem Programm Interessantes aus der Heimat. Bei diesem Programm geben wir Ihnen interessante Informationen über Indonesien. Liebe Zuhörer, dieses Mal geht es den Pancasila-Tag, der jedes Jahr am 1. Oktober begangen wird. Im Jahr 2026 steht der Pancasila-Tag unter dem Motto Pancasila vereint die Nation für ein souveränes, gerechtes und prosperierendes Indonesien. Liebe Zuhörer, der Pancasila-Tag erinnert an die Ereignisse vom 30. September 1965. Dieses Ereignis ist als die Bewegung des 30. September der Kommunistischen Partei Indonesiens, PKI, bekannt. Mit dieser Bewegung versuchte die Kommunistische Partei Indonesiens, PKI, die Staatsideologie durch einen Putsch und die Entführung hochrangiger Offiziere der indonesischen Streitkräfte zu verändern. Die Entführungen fanden in der Nacht vom 30. September bis in die frühen Morgenstunden des 1. Oktober 1965 statt. Der Putschversuch konnte jedoch vereitelt werden, allerdings unter dem Verlust hochrangiger Offiziere der indonesischen Armee. Der 1. Oktober 1965 wurde daraufhin zum Tag der Heiligkeit der Pancasila erklärt, die Bemühungen den Erhalt der Pancasila als Staatsideologie zu würdigen. Die Kernwerte der Pancasila sind in 5 Prinzipien verankert. Erstens, Glaube an den einen allmächtigen Gott. Zweitens, gerechte und zivilisierte Menschheit. Drittens, Einheit Indonesiens. Viertens, Demokratie, geleitet von Weisheit durch Beratung und Repräsentation. Und fünftens, Gerechtigkeit für alle Indonesier. Liebe Zuhörer, wie in den Richtlinien für die Gedenkfeierlichkeiten 2026 und in den Vorjahren wird der Tag der Heiligkeit der Pancasila am Donnerstag, dem 1. Oktober 2026 8 Uhr Westindonesischer Zeit mit einer staatlichen Zeremonie am Pancasila Sakti Denkmal in Lubang Buaya, Ostjakarta begangen. Damit soll die Öffentlichkeit an die Bedeutung der Wahrung der Einheit und der edlen Werte der Pancasila angesichts der vielfältigen Herausforderungen durch fremde Ideologien und die Bedrohung der Spaltung erinnert werden. Liebe Zuhörer, angesichts der zunehmenden Informationsflut spielt die Pancasila eine wichtige Rolle bei der Wahrung der Einheit und der Verhinderung von Spaltung. Diese Gedenkfeier bietet insbesondere der jüngeren Generation die Gelegenheit, die Geschichte des Landes neu zu entdecken. Der Tag der Heiligkeit der Pancasila ist nicht nur eine jährliche Zeremonie, sondern eine Mahnung an alle Indonesier, die Werte der Pancasila stets zu achten und zu leben, indem die indonesische Nation diese Werte versteht und verinnerlicht, kann sie ihren Weg als geeinte, starke Nation auf der Grundlage einer heiligen und ewigen Ideologie fortsetzen. Liebe Zuhörer, das war unser Programm Interessantes aus der Heimat. Bis morgen dann, auf Wiederhören.

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1: Tiba Cihirer, Escape Leader Dini, Nuar Gesungan, Sondern Gefildwehr, dan si Alphon Mahalini, Sinus Davon, mit Ausdruck nicht so Intensität, Echalt sie von Gebrüchen und Liebe, von Vertrauen, das Zerbrich und von der Stärke, die im Schmerz entsteht. Mahalini Stimme ist klar wie ein Schrei und weich wie Trost zugleich. Sie verwandelt Enttäuschung in Eleganz und macht daraus ein Lied, das jede Emotion spürbar werden lässt. Lassen Sie sich von dieser Stimme berühren, die Zwischenwut und Sanftmut pandelt. Hier ist Mahalini mit Sial.

Di Bursa Resli Wilkomen to program Was uns Indonesia Sprechen. Mari berbahasa Indonesia. Das Programm Was uns Indonesia Sprechen ist ein Programm, das indonesische Vokabeln vorstellt und Sie dazu informieren möchte, auf Indonesisch zu sprechen. Dieses Programm ist ein Kooperationsprogramm zwischen der Voice of Indonesia, des indonesischen Staatsrundfunks RRI und der Behörde für die Entwicklung und Bildung von Sprache des indonesischen Ministeriums für Bildung, Kultur, Forschung und Technologie. Unser heutiges Überthema ist Di Karanganyar, Solo, auf Deutsch in Karanganyar, Solo.

Die Bestürer nach dem Sie das Gespräch gehört haben, will ich Ihnen ein paar Vokabeln vorstellen, die im Zusammenhang mit dem heutigen Thema Parkieren an die Ceto. Parkieren an die Ceto. Auf Deutsch Parkplatz am Tempel Ceto stehen. Ich will diese Vokabeln zweimal langsam vorlesen. Danach können Sie die Wörter wiederholen. Saat ini. Saat ini. Auf Deutsch zurzeit. Derzeit. Oder im Augenblick. Kami. Kami. Auf Deutsch wir. Sudah berada. Sudah berada. Auf Deutsch schon da. Oder wo finden Sie? Die Parkieren. Die Parkieren. Auf Deutsch auf dem Parkplatz. Candi Ceto. Candi Ceto. Auf Deutsch der Tempel Ceto. Saat ini kami sudah berada di parkiran Candi Ceto. Saat ini kami sudah berada di parkiran Candi Ceto. Auf Deutsch derzeit befinden wir uns auf dem Parkplatz des Ceto Tempels. Dari sini. Dari sini. Auf Deutsch von hier. Jalan kaki. Jalan kaki. Auf Deutsch zu Fuß gehen oder laufen. Seperti apa? Seperti apa? Auf Deutsch wie ist es? Di dalam. Di dalam. Auf Deutsch innen.

Timusuran Imgesek Kutensi di Oisrum. Saat ini kami sudah berada di parkiran Candi Ceto. Of Deutsch, wir sind jetzt auf dem Parkplatz des Ceto Tempels. Oder, die Zeit befinden wir uns auf dem Parkplatz des Ceto Tempels. In dieser Äußerung gibt es das Wort Parkiran. Parkiran, was Parkplatz bedeutet. Das Wort Parkiran, Parkiran, auf Deutsch, der Parkplatz, wird in dieser Rede von Chris verwendet, um den Ort zu erwähnen, an dem er sein Motorrad im Komplex des Ceto Tempels geparkt hat.

andere Beispiele. Würden Sie weitere Beispiele für einen Ausdruck, um einen Ort auszudrücken? Turunan, turunan auf Deutsch, die Ableitung. Hati-hati melewati turunan itu. Hati-hati melewati turunan itu. Auf Deutsch, seien Sie vorsichtig beim Abstieg. Belokan, belokan auf Deutsch, die Kurve. Kita akan berhenti setelah belokan itu. Kita akan berhenti setelah belokan itu. Auf Deutsch, wir werden nach dieser Kurve stoppen.

Rivers-Führer der Tito-Tempel ist ein Hindu-Tempel, der am Hang des Berges Lavu im Bezirk Karanganyar in der Provinz Central Java liegt. Der Tito-Tempel ist einer der höchsten Tempel in Lissand und liegt 1496 Meter über den Meeresspiegel. Daher ist der Tempel auf den Nebel gehört.

0: die Würzhörer bevor das Programm. Was uns indonesisch Brennenden hören wir uns das Gespräch nochmals an.
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2: Dari sini kita harus jalan kaki ke Candi, mau tahu seperti apa di dalam?
1: Yuk, ikuti kami.

0: Liebeshörer, das war das Programm Lass uns Indonesisch sprechen. Mari berbahasa Indonesia mit dem Thema Parkiran Candi Ceto auf Deutsch Parkplatz am Tempel Ceto. Wir hoffen, dass dieser Unterricht Sie unterstützt, Bahasa Indonesia zu lernen. Wir treffen uns wieder im neuen Programm mit anderen Themen. Auf Wiedersehen. Sampai jumpa.
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0: dem heutigen Programm Wunderbares Indonesien will ich Ihnen indonesische Literatur beim WWF Bali vorstellen. Liebe Zuhörer beim Zentrenbegrüßung-Dinner des Weltwasserforums am 19. Mai 2025 trugen Präsident Joko Widodo und Staatsoberhäupter oder ihre Vertreter Uniformen aus gewebten Kalimantan Sintang-Stoff. Es ist bekannt, dass dieser Stoff einzigartige Motive, feine Materialien und Herstellungsmethoden aufweist, die traditionelle Werte bewahren, die von der Umgebung wie Flüssen, Tieren und Pflanzen inspiriert sind. Bei der Herstellung von Sintang-Webstoffen werden auch traditionelle Webstühle mit Materialien und Fadenfarben aus natürlichen Materialien wie Beeren, Wurzeln, Früchten oder Samen von Waldpflanzen verwendet. Um so eine Motive herzustellen, wird dieser Webstoff über 3 Monate produziert. Die Wurzeln unterdessen trugen die indonesischen Minister und Minister Delegation Kleidung aus balinesischem Hedestoff. Hedestoff ist ein traditionell gewebter Stoff, der nach dem IKAP-Websystem hergestellt wird, nämlich durch das Binden oder Schuss und Kettfedern. Daher wird dieses Stoff auch oft als balinesisches IKAP-Gewebe bezeichnet. Hendek kommt vom Wort gendekan oder gendek, was stille, feste oder sich nicht ändernde Farbe bedeutet. Dieses Wort beschreibt die Erstellung von Hendek-Motiven durch das Zusammenbinden. Beim Färben verändert sich die Farbe des gebundenen Fadens nicht. Die Wurzeln der Zeit ist die Erstellung von Hendek-Stoffen durch den Einsatz der Airbrush-Technologie mit der Zeit gegangen. Dieser Durchbruch in der Welt der Weberei ist in der Lage, den Produktionsvorbereitungsprozess um 2 bis 4 Arbeitstage zu verkürzen. Ohne die Qualität der Hendek-Webstoffe zu beeinträchtigen. Liebe Hörer, das war Wunderbares Indonesien mit dem Thema Indonesische Literatur beim WWF of Bali. Auf Wiederhören.
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2: 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Herzlich willkommen zu unserem Programm Musik Regenbogen. Heute präsentieren wir Ihnen ein Kroncong-Lied mit dem Titel Kroncong Jakarta, gesungen von Benjamin Sueb. Es ist nicht sicher bekannt, wer der erste Komponist von Kroncong Kemayoran war. Das Lied wurde von der Betawi-Künstler-Legende Benjamin Sueb populär gemacht. Das Lied erzählt von der Realität der Stadt Jakarta in der Vergangenheit, die von Menschen aus dem ganzen Land bevölkert war, die absichtlich kamen, um ihr Glück in der Hauptstadt zu versuchen. In diesem Kroncong Kemayoran-Lied geht es darum, immer glücklich zu sein. Manchmal erlebt ein Mensch schwierige Dinge oder wird von Unglück getroffen. Aber es wird immer einen Weg geben. So, liebe Zuhörer, hier ist Benjamin Sueb mit dem Kroncong Jakarta. Aus Jakarta wünschen wir Ihnen gute Unterhaltung.

Liebe Zuhörer, das waren die Programme unserer heutigen Sendung in deutscher Sprache. Wir finden Sie unsere heutige Sendung. Schicken Sie bitte Ihre Kommentare und Empfehlungen über E-Mail an unsere E-Mail-Adresse voylisteners@gmail.com und voy.deutsch@gmail.com. Wir warten darauf. Auf Wiederhören!